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1: Mit Yves Simon. Frankreich steht als erstes Team im Halbfinale der Fußball-Weltmeisterschaft. Les Bleus 2, Marokko 0, hieß es am späten Abend in Boston. Christoph Kreis berichtet.
2: Gegen diese Franzosen ist weiter kein Kraut gewachsen und das, obwohl Marokkos Keeper Bono einen Sahnetag erwischt und in der ersten Hälfte sogar einen Elfmeter von Kylian Mbappé hält. Der trifft nach einer guten Stunde dann aber doch noch. Ousmane Dembélé legt nur 6 Minuten später nach. Marokko insgesamt viel zu harmlos, Frankreich gewinnt souverän und trifft im Halbfinale jetzt auf Spanien oder Belgien.
1: Durch ein neues Sparpaket sollen die Krankenkassenbeiträge für Millionen Versicherte stabil bleiben. Heute stimmt der Bundestag über das entsprechende Gesetz ab. Es sieht unter anderem Ausgabenbremsen für Praxen und auch höhere Zuzahlungen für Medikamente für Patienten vor. Das sei ein einziges Fiasko, allerdings warnt jetzt die Chefin des Hausärzteverbands Buhlinger-Göpfart. Spätestens der Bundesrat müsse, Zitat, diese Irrfahrt stoppen. Eine Mehrheit heute im Bundestag dürfte trotzdem nur Formsache sein. Viele erwerbstätige Eltern fühlen sich von staatlichen Familienleistungen wie Kindergeld oder Elterngeld nicht ausreichend unterstützt. Laut einer neuen Umfrage sehen das 44% so. Vor allem das Elterngeld steht in der Kritik. Es wurde seit 18 Jahren nicht mehr erhöht. Der Euro soll digital werden. Zusätzlich zum Bargeld soll es auch virtuelles Geld geben. Das EU-Parlament hat die Einführung beschlossen. Jetzt müssen noch die 27 Mitgliedstaaten darüber verhandeln. Geplant ist, dass wir diese digitalen Euros ab dem Jahr 2029 in einer App speichern und dann als Zahlungsmittel neben Bargeld benutzen können. Die EU will so unabhängiger von Kreditkartenanbietern wie zum Beispiel Visa, Mastercard oder anderen Bezahldiensten wie Klarna oder PayPal werden. Die US-Flugpionierin Wally Funk ist im Alter von 87 Jahren gestorben. Im Jahr 2021 mit damals 82 ist sie mit der Blue Origin-Rakete New Shepard ins All geflogen und hält seither den Rekord als älteste Frau, die jemals ins All gereist ist. In den 60er Jahren war sie außerdem die erste Frau, die für die Flugbehörde FAA Flugstunden erteilen durfte.

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2: Mit Yves Simon. Der Top-Favorit hat es gepackt. Frankreich steht im Halbfinale der Fußball-Weltmeisterschaft. Die Franzosen haben sich im Viertelfinale mit 2:0 gegen Marokko durchgesetzt. Die Tore haben Mbappé in der 60. und Dembélé in der 66. Minute geschossen. Frankreich trifft dann im Halbfinale auf den Sieger des Duells zwischen Spanien und Belgien. Wer da weiterkommt, das entscheidet sich dann heute Abend ab 21 Uhr. Die Bundesregierung will finanzschwache Kommunen stärken. Der Bundestag hat jetzt eine Finanzspritze von 4 Milliarden Euro beschlossen, unter anderem für die Sanierung von Bibliotheken, Kitas und auch Schwimmbädern. 400 Millionen Euro fließen zusätzlich in den Länderfinanzausgleich für Bayern, Baden-Württemberg, Hessen und auch Hamburg. Der Bundesrat muss dem Ganzen aber noch zustimmen. Der niedersächsische Ministerpräsident Lies lehnt mögliche Werksschließungen bei VW ab. Trotz der geplanten massiven Einsparungen und auch einer Halbierung der Modellpalette hat Konzernchef Oliver Blume am Abend keine Angaben zu möglichen Stellenstreichungen oder Werksschließungen gemacht. Im Süden Spaniens sind bei einem schweren Waldbrand mindestens 12 Menschen ums Leben gekommen. Einige wurden in ihren Autos gefunden. Etwa 150 Feuerwehrleute sind im Einsatz. Der Brand war gestern etwa 300 Kilometer nordöstlich der Stadt Malaga ausgebrochen. Auch in anderen Teilen Spaniens sowie in Frankreich und Portugal wüten momentan schwere Waldbrände. Tennisprofi Alexander Zverev will auf seinen ersten Grand-Slam-Titel seiner Karriere direkt auch schon den zweiten folgen lassen. Und gelingen soll das beim Rasenklassiker in Wimbledon. Dafür muss heute im Halbfinale ein Sieg gegen den Briten Arthur Ferry her. Für uns berichtet Pia Wegner.
3: Der Halbfinalgegner von Alexander Zverev kennt den heiligen englischen Rasen seit klein auf. Arthur Ferry ist nämlich nur wenige Minuten vom All England Club entfernt aufgewachsen. Entsprechend dürfte das komplette Publikum hinter dem Überraschungsmann stehen. Er war als Nummer 114 der Welt ins Turnier gestartet.
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6: Ein Sommersonnenwochenende liegt vor uns mit bis zu 15 Sonnenstunden jeden Tag und um die 30 Grad. Heute Morgen und auch am Sonntag.
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7: Mit Yves Simon. Schönen guten Morgen. Angeführt von Stürmerstar Kylian Mbappé hat Frankreich zum dritten Mal hintereinander das Halbfinale einer Fußball-Weltmeisterschaft erreicht. Der Titelfavorit hat sich im Viertelfinale hochverdient mit 2:0 gegen Marokko durchgesetzt. Für uns berichtet David Riemer.
8: Frankreich dominierte das Spiel, Marokko völlig chancenlos gegen das französische Star-Ensemble. Mbappé scheiterte zunächst mit einem Elfmeter an Marokkos überragendem Keeper Bono. In der 60. Minute traf der Franzose dann aber per Traumtor zur Führung. Ein Schlenzer ins rechte Eck, unhaltbar. Ousmane Dembélé legte nur 6 Minuten später nach zum 2:0 Endstand.
7: Bei Unfällen mit E-Scootern gelten in Zukunft strengere Regeln. Der Bundestag hat am Abend beschlossen, dass in Zukunft vor allem die Vermieter der Roller haften sollen. So sollen Geschädigte einfacher an Schadenersatz kommen. Bisher sind sie nämlich dank der stark gestiegenen Zahl an E-Scooter-Unfällen häufig auf ihren Kosten sitzen geblieben. Im Bayerischen Landtag ist es jetzt darum gegangen, wie sich Hausbesitzer von Naturgefahren wie Hochwasser schützen können. Starkregen ist das häufigste Klimarisiko, das sagen Experten der Verbraucherzentrale Bayern. Sie empfehlen deswegen zum Beispiel Rückstauklappen und hochwasserbeständige Kellerfenster. Und sie schlagen vor, einen Naturgefahrenausweis einzuführen, ähnlich dem Energieausweis. Darin soll das Risiko für das Gebäude stehen, was Hochwasser oder auch Hitze angeht. Und auch konkrete Tipps zur Vorbeugung. Das Ganze soll freiwillig sein, also keine Pflicht. Die STIKO ändert ihre Corona-Empfehlung. Gesunde Menschen sollen sich in Zukunft erst ab 75 Jahren einmal im Jahr im Spätsommer oder auch im Frühherbst impfen lassen, nicht mehr schon ab 60. Hintergrund: schwere Verläufe und Todesfälle treffen inzwischen vor allem über 75-Jährige und Menschen mit Vorerkrankungen. Sie sind klein, summen und sind flauschig. In Deutschland leben offenbar 23 verschiedene Arten von Hummeln. Das ist jetzt das Ergebnis der sogenannten Hummel-Challenge. 6000 Menschen haben sich bundesweit an der Beobachtungsaktion von Naturschützern beteiligt. Sie haben die Insekten fotografiert und gemeldet. 32.000 Meldungen sind so alles in allem zusammengekommen. Unter ihnen waren auch seltene Hummeln, wie zum Beispiel die Garten- oder auch die Wiesenhummel.
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9: Aktuell habt ihr freie Fahrt.
5: Das Blitzer-Update.
9: Unter anderem in Moosach, die Max-Born-Straße einwärts. Gute Fahrt. 089
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6: Es ist, als hätte jemand Copy und Paste gedrückt. 30 Grad Sonne und kaum bis keine Wolken. So sieht's heute aus, morgen und auch am Sonntag.
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8: Aktuell habt ihr freie Fahrt.
5: Das Blitzer-Update.
8: Unter anderem in Moosach, die Max-Born-Straße einwärts. Gute Fahrt.
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13: Ein Sommersonnenwochenende liegt vor uns mit bis zu 15 Sonnenstunden jeden Tag und um die 30 Grad. Heute Morgen und auch am Sonntag.
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14: Mit Nicolas Pinkanell, guten Morgen. In Kurven, im Halteverbot oder in Anwohnerlizenzgebieten. Hier bei uns in der Stadt gibt's immer wieder Falschparker, die ohne Knöllchen davonkommen. 089 Kult München Reporter Lennart Wenner, die Stadt möchte das ändern.
15: Ja, und zwar diskutiert sie aktuell über sogenannte Scancars. Das sind Autos, die mit einer Kamera auf dem Dach ausgestattet sind. Die fahren durch die Straßen und gleichen Kennzeichen mit hinterlegten Park- oder Anwohnerausweisen ab. Fehlt der, gibt's einen Strafzettel per Post. In Heidelberg und Hamburg werden die Scancars bereits getestet. Bei uns hier in München dauert es noch etwas. Die Stadt vernetzt sich gerade mit anderen Kommunen, die die Autos ebenfalls testen wollen.
14: Es ist das nächste Kapitel im Münchner Stausommer. Ab heute gibt es nämlich eine weitere Baustelle, und zwar auf der Donnersberger Brücke. Der Unterbau wird saniert. Laut Stadt kommt es deswegen in beiden Richtungen zu Einschränkungen. Richtung Süden ist nur noch eine Spur frei, Richtung Norden bleibt es zwar bei zwei, für eine davon gibt es aber eine Beschränkung. Fahrzeuge über 3,5 Tonnen werden nämlich abgeleitet. Zum dritten Mal in Folge steht Frankreich in einem WM-Halbfinale. Das Team um FC Bayern-Star Mike Lolise hat sich mit 2:0 gegen Marokko durchgesetzt. Heute Abend entscheidet sich der Gegner, entweder Spanien oder Belgien.
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16: Im Großraum München schlummert im Boden ein riesiges Vorkommen an Erdwärme. Um an die umweltfreundliche Heizenergie zu kommen, muss der Untergrund untersucht werden. In Garching ist heute der Startschuss für das umfangreiche Forschungsprojekt. Aus Garching, Andreas Werner, 089 Kult.
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17: Aktuell habt ihr weiter freie Fahrt.
12: Das Blitzer-Update.
17: Unter anderem die Max-Vorstadt, Schleißheimer Straße, auswärts und in Planegg die Amtmannstraße. Gute Fahrt.
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14: Wir suchen gerade gemeinsam mit euch den kultigsten Sommerhit, wie ihr mit abstimmen könnt und vor allen Dingen, wie ihr mit ein bisschen Glück an Tickets für die Therme Erding kommt. Alle Infos gleich bei

Sommer, Sonne und jede Menge Musikerinnerungen. Wir sind mittendrin im Kulthit Sommer auf 089 Kult und wir suchen gemeinsam mit euch den legendärsten Sommer-Kulthit aller Zeiten. Zur Wahl stehen echte Klassiker, zum Beispiel Mango Cherry in the Summertime. In the Summertime, when the weather is hot. Außerdem könnt ihr für den Tanzflächendauerbrenner von Los del Rio voten, Macarena. Joe Cocker ist auch mit dabei mit Summer in the City. Und natürlich Münchens ganz eigener Sommer-Welthit, nämlich Mambo No. 5 von Lou Bega.

Welcher dieser Songs gehört für euch einfach zum Sommer mit dazu? Welcher Titel weckt die schönsten Urlaubserinnerungen? Jetzt abstimmen auf 089kult.de und als kleines Dankeschön mit ein bisschen Glück Tickets abstauben für die Therme Erding. 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

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Ich bin Johannes Boos und heute vor ganz genau 50 Jahren große Freude bei Cher, denn sie bringt ihr zweites Kind auf die Welt. Elia Blue Allman heißt es. Vater ist Greg Allman und sie hat natürlich noch ein Kind aus erster Ehe, nämlich Chas Bono aus der Ehe mit dem Musiker Sonny Bono. Hier ist Cher auf 089 Kult und Believe.

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12: Es ist, als hätte jemand Copy und Paste gedrückt. 30 Grad Sonne und kaum bis keine Wolken. So sieht's heute aus, morgen und auch am Sonntag.
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14: Aktuell habt ihr weiter freie Fahrt.
11: Das Blitzer-Update.
14: Unter anderem in Sendling die Siegenburger Straße auswärts und in Aschheim die Eichendorfstraße. Gute Fahrt.
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15: Die besten Tipps für euren Start ins Wochenende, da kümmern wir uns gleich drum nach 2 der größten Kulthits von Roxette und von Johnny Hates Jazz.

0: 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Mit den Kulthits machen wir gleich weiter. Vorher der Blick auf die Kultur.
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0: Vor dem Cosimar Bad steigt ab 14 Uhr Sommersonne 13er. Das Sommerfest für Kinder, Jugendliche und Familien. Es ist alles dabei. Von der Hüpfburg übers Kinderschminken bis hin zum Bungee Run und Musik. Auch Essen und Trinken gibt's natürlich. Der Eintritt ist frei.
1: Tipp 2.
0: In der Aula der Rudolf-Steiner-Schule in Dagelfing gibt's magische Momente. Die Gala der Zauberakademie Deutschland. International renommierte Dozenten präsentieren ihr Können in einer ganz besonderen Zaubershow. Um 19 Uhr geht's los.
1: Tipp 3.
0: Im Eine-Welthaus in der Schwanthaler Straße gibt's Kino, nämlich Cotton Queen. Im Mittelpunkt steht Nafisa, die in einem sudanesischen Baumwolldorf aufwächst und zur Schlüsselfigur im Kampf um die Zukunft ihres Dorfes wird. Der Eintritt ist frei, 21.30 Uhr geht's los. Und schon mal Tipp fürs Wochenende, das Gärtnerplatz Open Air ist zurück. Musik, Kultur und Sommervibes mitten in unserer Stadt. Morgen und am Sonntag, da erwartet euch auf der großen Bühne am Gärtnerplatz ein buntes Programm mit Pop, mit Jazz, mit Klassik, inklusive des gesamten Ensembles des Staatstheaters am Gärtnerplatz. Der Eintritt ist frei.
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spielen nicht nur die größten Kulthits von den 80ern bis heute, sondern auch ganz besondere Sommerkulthits. So tun wir es natürlich auch zum Start ins Wochenende. Hier ist Katrina and the Waves auf 089 Kult. Walking on Sunshine.

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20: Ein Sommersonnenwochenende liegt vor uns mit bis zu 15 Sonnenstunden jeden Tag und um die 30 Grad. Heute Morgen und auch am Sonntag.
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21: Nicolas Pinkernell, guten Morgen. Die Parkplatzsituation hier in München ist angespannt. Deswegen parken Autofahrer immer wieder falsch und kommen oft ohne Knöllchen davon. 089 Kult München Reporter Lennart Wenner. Die Behörden sollen bei den Kontrollen künftig Hilfe bekommen.
22: Ja, und zwar von sogenannten Scan-Cars. Die Autos haben eine 360-Grad-Kamera auf ihrem Dach und fahren damit durch die Straßen. Dabei scannen sie die Kennzeichen und gleichen die mit hinterlegten Park- oder Anwohnerausweisen ab. Wird nichts gefunden, gibt's einen Strafzettel per Post. Allerdings hat das System noch Probleme, zum Beispiel Behindertenausweise in der Windschutzscheibe zu erkennen. Bis die Scan-Cars hier in München getestet werden, dauert's aber auch noch.
21: Stau im Berufsverkehr ist Alltag hier bei uns in München. Die ganzen Baustellen aktuell verschlimmern die Lage noch. Heute kommt eine weitere dazu, nämlich an der Donnersberger Brücke. Laut Stadt kommt es in beiden Richtungen zu Einschränkungen, vor allem aber wohl Richtung Süden, denn dort gibt's nur noch eine Spur. Die Arbeiten dauern voraussichtlich 2 Wochen. Digitales Bargeld. Klingt erstmal nach Unsinn, das EU-Parlament hat dafür jetzt allerdings den Weg freigemacht. Der digitale Euro soll ganz normal vom Bankkonto abgehoben und in einer App gespeichert werden. So will die EU unabhängiger von Anbietern wie Visa, Mastercard oder auch PayPal werden. Die Einführung ist für 2029 geplant, zuvor müssen die EU-Staaten aber noch zustimmen.
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4: Es sind nur ein paar Handgriffe, die bei einem Herzstillstand Leben retten. Morgen am Tag der Ersten Hilfe zeigen Sanitäter hier auf dem Marienplatz, was genau zu tun ist. Außerdem können Besucher einen Blick in Einsatzfahrzeuge werfen und es gibt sogar ein Teddy-Krankenhaus. Aus der Altstadt Alexandra Goralska, 089 Kult.
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15: Aktuell kommt hier überall gut durch.
14: Das Blitzer-Update.
15: Unter anderem in Trudering, die Wasserburger Landstraße auswärts und auch im Landkreis Ebersberg in Plining, die Geltinger Straße. Gute Fahrt.
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16: Und mit Simply Red und Whitney Houston. Und mit beiden habe ich was gemeinsam. Mit Mike Hucknall von Simply Red die Haarfarbe und mit Whitney Houston den Geburtstag. Jawohl, sie hatte am gleichen Tag wie ich. Schönen guten Morgen, kurz nach
14: 7. 089 Kult.

0: Morgen in einer Woche ist es soweit, der Sommernachtstraum im Olympiapark. Schönen guten Morgen am Freitag auf 089 Kult. Kommende Woche Samstag ist es soweit, am 18. Juli. 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

Wir sind Münchensender für Kulthits und Kultur und wir feiern Anastasia heute am Freitag, denn auf den Tag genau vor 26 Jahren ist ihr Debütalbum rausgekommen, also das erste Album, was sie geschnürt hat, damals Anfang oder Mitte des Jahres 2000. Not That Kind hieß das Album und drauf war unter anderem diese Nummer hier, I'm Out of Love.

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11: Es ist, als hätte jemand Copy und Paste gedrückt. 30 Grad, Sonne und kaum bis keine Wolken. So sieht's heute aus, morgen und auch am Sonntag.
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13: Die neue Baustelle macht Stress. Es stockt weiterhin auf dem mittleren Ring in beiden Richtungen rund um die Donnersberger Brücke. Grund dafür eine Fahrbahnverengung. Ihr braucht aktuell 17 Minuten länger.
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13: Unter anderem in Perlach die Putzbrunner Straße auswärts und auch im Landkreis Dachau in Bergkirchen die Münchner Straße. Gute Fahrt.
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15: Und mit einem meiner Lieblingssongs aus den 90ern. Kritiker haben damals gesagt, eine herausragende Ballade mit Glam-Rock-Einflüssen und einem verträumten Refrain. Genauso ist es. Hier sind Shakespeare's

0: Wir sind München Sender für Kulthits und Kultur. Mit den Kulthits machen wir gleich weiter. Vorher der Blick auf die Kultur.
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0: Vor dem Cosimar Bad steigt ab 14 Uhr Sommersonne 13er. Das Sommerfest für Kinder, Jugendliche und Familien. Es ist alles dabei. Von der Hüpfburg übers Kinderschminken bis hin zum Bungee Run und Musik. Auch Essen und Trinken gibt's natürlich. Der Eintritt ist frei.
1: Tipp 2.
0: In der Aula der Rudolf-Steiner-Schule in Dagelfing gibt's magische Momente. Die Gala der Zauberakademie Deutschland. International renommierte Dozenten präsentieren ihr Können in einer ganz besonderen Zaubershow. Um 19 Uhr geht's los.
1: Tipp 3.
0: Im Eine Welthaus in der Schwanthaler Straße gibt's Kino, nämlich Cotton Queen. Im Mittelpunkt steht Nafisa, die in einem sudanesischen Baumwolldorf aufwächst und zur Schlüsselfigur im Kampf um die Zukunft ihres Dorfes wird. Der Eintritt ist frei, 21.30 Uhr geht's los. Und schon mal ein Tipp fürs Wochenende, das Gärtnerplatz Open Air ist zurück. Musik, Kultur und Sommervibes mitten in unserer Stadt. Morgen und am Sonntag, da erwartet euch auf der großen Bühne am Gärtnerplatz ein buntes Programm mit Pop, mit Jazz, mit Klassik, inklusive des gesamten Ensembles des Staatstheaters am Gärtnerplatz. Der Eintritt ist frei.
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Heute ein ganz besonderer Tag an diesem Freitag, nämlich der Don't Step on a Bee Day, also der Tag, um nicht auf eine Biene zu treten. Jawohl, was es alles gibt an kuriosen Feiertagen. Und auch dieser Tag, man muss sagen, auch dieser Tag ist eine Erfindung von Ruth und Thomas Roy aus den USA. Die haben insgesamt einiges erfunden bzw. ins Leben gerufen. Insgesamt mittlerweile 85 markenrechtlich geschützte Anlässe, unter anderem eben den Tag heute, der zu mehr Achtsamkeit beim Barfußlaufen während der Sommermonate aufruft. Und es geht natürlich neben der Vermeidung von Insektenstichen auch um den Schutz der Tiere und ihre Bedeutung für den Garten. Wir sind 089 Kult. Guten Morgen.

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17: Ein Sommersonnenwochenende liegt vor uns mit bis zu 15 Sonnenstunden jeden Tag und um die 30 Grad. Heute Morgen und auch am Sonntag.
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18: Mit Nicolas Pinkanell, guten Morgen. In Kurven, im Halteverbot oder in Anwohnerlizenzgebieten. Hier bei uns in der Stadt gibt's immer wieder Falschparker, die ohne Knöllchen davonkommen. 089 Kult München Reporter Lennart Wenner, die Stadt möchte das ändern.
19: Ja, und zwar diskutiert sie aktuell über sogenannte Scancars. Das sind Autos, die mit einer Kamera auf dem Dach ausgestattet sind. Die fahren durch die Straßen und gleichen Kennzeichen mit hinterlegten Park- oder Anwohnerausweisen ab. Fehlt der, gibt's einen Strafzettel per Post. In Heidelberg und Hamburg werden die Scancars bereits getestet. Bei uns hier in München dauert es noch etwas. Die Stadt vernetzt sich gerade mit anderen Kommunen, die Autos ebenfalls testen wollen.
18: Es ist das nächste Kapitel im Münchner Stausommer. Ab heute gibt's nämlich eine weitere Baustelle, und zwar auf der Donnersberger Brücke. Der Unterbau wird saniert. Laut Stadt kommt es deswegen in beiden Richtungen zu Einschränkungen. Richtung Süden ist nur noch eine Spur frei, Richtung Norden bleibt's zwar bei 2, für eine davon gibt's aber eine Beschränkung. Fahrzeuge über 3,5 Tonnen werden nämlich abgeleitet. Zum dritten Mal in Folge steht Frankreich in einem WM-Halbfinale. Das Team um FC Bayern-Star Michael Olise hat sich mit 2:0 gegen Marokko durchgesetzt. Heute Abend entscheidet sich der Gegner, entweder Spanien oder Belgien.
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20: Im Großraum München schlummert im Boden ein riesiges Vorkommen an Erdwärme. Um an die umweltfreundliche Heizenergie zu kommen, muss der Untergrund untersucht werden. In Garching ist heute der Startschuss für das umfangreiche Forschungsprojekt. Aus Garching, Andreas Werner, 089 Kult.
18: Immer aktuell informiert, das waren die 089 Kult-Nachrichten.
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22: Viel los auf dem Mittleren Ring. Obacht zwischen Heckenstaller Tunnel und der Candidstraße. Ein Pannenauto blockiert die mittlere Spur. Und es stockt wegen der Bauarbeiten im Luise-Kieselbach-Tunnel Richtung Norden. Da kommen jetzt 12 Minuten on top. Und an der neuen Baustelle staute sich weiterhin rund um die Donnersberger Brücke in beiden Richtungen wegen einer Fahrbahnverengung. Da braucht ihr 27 Minuten länger.
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22: Unter anderem Sendling, die Siegenburger Straße auswärts und im Landkreis Starnberg in Wessling die Hauptstraße. Gute Fahrt.
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18: Wir suchen gerade gemeinsam mit euch den kultigsten Sommerhit. Wie ihr mit abstimmen könnt und vor allen Dingen, wie ihr mit ein bisschen Glück auch an Tickets für die Therme Erding kommt. Alle Infos gleich.

Sommer, Sonne und jede Menge Musikerinnerungen. Wir sind mittendrin im Kulthit Sommer auf 089 Kult und wir suchen gemeinsam mit euch den legendärsten Sommer-Kulthit aller Zeiten. Zur Wahl stehen echte Klassiker, zum Beispiel Mango Cherry in the Summertime. In the Summertime, when the weather is hot. Außerdem könnt ihr für den Tanzflächendauerbrenner von Los del Rio voten, Macarena. Joe Cocker ist auch mit dabei mit Summer in the City. Und natürlich Münchens ganz eigener Sommer-Welthit, nämlich Mambo No. 5 von Lou Bega.

Welcher dieser Songs gehört für euch einfach zum Sommer mit dazu? Welcher Titel weckt die schönsten Urlaubserinnerungen? 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

Wir spielen die größten Kult-Hits von den 80ern bis heute. Die sind bei uns zu Hause hier auf 089 Kult. Schönen guten Morgen am Freitag. Ich bin Johannes Boos und wir spielen nicht nur die Kult-Hits, die Songs, die ihr kennt und abfeiert, sondern auch ganz besondere Sommer-Kult-Hits. Das sind Songs, die wir teilweise lange, lange nicht mehr gehört haben. Diese Nummer hier von den Men at Work ist auch so ein Sommerhit. Hier ist Down Under.

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9: Es ist, als hätte jemand Copy und Paste gedrückt. 30 Grad, Sonne und kaum bis keine Wolken. So sieht's heute aus, morgen und auch am Sonntag.
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11: Obacht auf der A9 Richtung Nürnberg zwischen Garching Nord und Eching. Da liegen Reifenteile auf der Straße. Aktuell sehr viel los auf dem Mittleren Ring. Und zwar der längste Stau in der neuen Baustelle rund um die Donnersberger Brücke in beiden Richtungen wegen der Fahrbahnverengung. Es kommen 29 Minuten on top. Und zwischen Heckenstaller Tunnel und Candidstraße blockiert weiterhin ein Pannenauto die mittlere Spur.
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11: Unter anderem in Hadeln die Kurparkstraße auswärts und im Landkreis Ebersberg in Kirchseeon die Anzinger Straße. Gute Fahrt.
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13: Die besten Tipps für euren Start ins Wochenende, da kümmern wir uns gleich drum. Nach zwei der größten Kulthits von Starship und

0: Wir sind München Sender für Kulthits und Kultur. Mit den Kulthits machen wir gleich weiter. Vorher der Blick auf die Kultur.
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0: Vor dem Cosima Bad steigt ab 14 Uhr Sommersonne 13er. Das Sommerfest für Kinder, Jugendliche und Familien. Es ist alles dabei. Von der Hüpfburg übers Kinderschminken bis hin zum Bungee Run und Musik. Auch Essen und Trinken gibt's natürlich. Der Eintritt ist frei.
1: Tipp 2.
0: In der Aula der Rudolf-Steiner-Schule in Dagelfing gibt's magische Momente. Die Gala der Zauberakademie Deutschland. International renommierte Dozenten präsentieren ihr Können in einer ganz besonderen Zaubershow. Um 19 Uhr geht's los.
1: Tipp 3.
0: Im Eine-Welthaus in der Schwanthaler Straße gibt's Kino, nämlich Cotton Queen. Im Mittelpunkt steht Nafisa, die in einem sudanesischen Baumwolldorf aufwächst und zur Schlüsselfigur im Kampf um die Zukunft ihres Dorfes wird. Der Eintritt ist frei, 21.30 Uhr geht's los. Und schon mal Tipp fürs Wochenende, das Gärtnerplatz Open Air ist zurück. Musik, Kultur und Sommervibes mitten in unserer Stadt. Morgen und am Sonntag, da erwartet euch auf der großen Bühne am Gärtnerplatz ein buntes Programm mit Pop, mit Jazz, mit Klassik, inklusive des gesamten Ensembles des Staatstheaters am Gärtnerplatz. Der Eintritt ist frei.
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0: fucking thing. Wir sind 089 Kult, Münchens Sender für die größten Kulthits von den 80ern bis heute. Ich bin Johannes Boos und am Telefon hat sich die Isabel gemeldet. Hallo?
1: Ich hätte für Montag eine Karte zu verschenken für Moonlight Serenade. 20 Uhr in einer Residenz im Innenhof und bei schlechtem Wetter im Herkulessaal. Tolle Swingmusik von Glenn Miller. Also wer Lust und Zeit hat, kann sich gerne melden und kann mitgehen.
0: Also wenn das spontan was für euch ist, mailt gerne an studio@089kult.de und wir vermitteln weiter. Als Münchensender für Kultiz und Kultur sorgen wir dafür, dass kein Stuhl leer bleibt bei diesem kulturellen Highlight. Guten Morgen!

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20: Ein Sommersonnenwochenende liegt vor uns mit bis zu 15 Sonnenstunden jeden Tag und um die 30 Grad. Heute Morgen und auch am Sonntag.
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21: Mit Nicolas Pinkernell, guten Morgen. Die Parkplatzsituation hier in München ist angespannt. Deswegen parken Autofahrer immer wieder falsch und kommen oft ohne Knöllchen davon. 089 Kult München Reporter Lennart Wenner, die Behörden sollen bei den Kontrollen künftig Hilfe bekommen.
22: Ja, und zwar von sogenannten Scan-Cars. Die Autos haben eine 360-Grad-Kamera auf ihrem Dach und fahren damit durch die Straßen. Dabei scannen sie die Kennzeichen und gleichen die mit hinterlegten Park- oder Anwohnerausweisen ab. Wird nichts gefunden, gibt's einen Strafzettel per Post. Allerdings hat das System noch Probleme, zum Beispiel Behindertenausweise in der Windschutzscheibe zu erkennen. Bis die Scancars hier in München getestet werden, dauert es aber auch noch.
21: Stau im Berufsverkehr ist Alltag hier bei uns in München. Die ganzen Baustellen aktuell verschlimmern die Lage noch. Heute kommt eine weitere dazu, nämlich an der Donnersberger Brücke. Laut Stadt kommt es in beiden Richtungen zu Einschränkungen, vor allem aber wohl Richtung Süden, denn dort gibt es nur noch eine Spur. Die Arbeiten dauern voraussichtlich 2 Wochen. Digitales Bargeld. Klingt erstmal nach Unsinn, das EU-Parlament hat dafür jetzt allerdings den Weg freigemacht. Der digitale Euro soll ganz normal vom Bankkonto abgehoben und in einer App gespeichert werden. So will die EU unabhängiger von Anbietern wie Visa, Mastercard oder auch PayPal werden. Die Einführung ist für 2029 geplant, zuvor müssen die EU-Staaten aber noch zustimmen.
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0: Es sind nur ein paar Handgriffe, die bei einem Herzstillstand Leben retten. Morgen am Tag der Ersten Hilfe zeigen Sanitäter hier auf dem Marienplatz, was genau zu tun ist. Außerdem können Besucher einen Blick in Einsatzfahrzeuge werfen und es gibt sogar ein Teddy-Krankenhaus. Aus der Altstadt Alexandra Goralska, 089 Kult.
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2: Obacht auf der A99 West Richtung Lindau, zwischen Lochhausen und Germering Nord eine ungesicherte Unfallstelle. Und es staut sich weiterhin auf dem Mittleren Ring wegen der neuen Baustelle rund um die Donnersberger Brücke in beiden Richtungen. Grund dafür eine Fahrbahnverengung. Es kommen 32 Minuten on top.
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2: Unter anderem in der Au die Rosenheimer Straße einwärts und im Landkreis Dachau, Bergkirchen, die Münchner Straße. Gute Fahrt.
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11: Naja, könnt ihr uns gleich mit ihrem Kult-Hit aus 1990. Vorher eine rein rhetorische Frage von Howard Jones. Was ist Liebe? 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

Wir spielen die größten Kult-Hits von den 80ern bis heute. Wir sind 089 Kult. Schönen Vormittag am Freitag. Es ist der Freitag, an dem, jawohl, ein neues Album von den Rolling Stones auf den Markt kommt. Heißt Foreign Tongues. Wir haben jetzt einen ihrer größten Erfolge hier bei uns in den größten Kult-Hits.

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8: Es ist, als hätte jemand Copy und Paste gedrückt. 30 Grad.

0: Sonne und kaum bis keine Wolken. So sieht's heute aus, morgen und auch am Sonntag.
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3: Servus zu euch in die Autos. Einiges los auf dem Mittleren Ring. Zwischen dem Petuel-Tunnel und dem Englischen Garten. Da blockiert ein Pannenauto die rechte Spur. Ihr braucht 16 Minuten länger. Und es staut sich weiterhin wegen der neuen Baustelle rund um die Donnersberger Brücke in beiden Richtungen. Wegen einer Fahrbahnerneuerung sind da ja einige Spuren verengt. Es kommen 23 Minuten für euch on top.
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3: Geblitzt wird in Bogenhausen in der Vollmannstraße auswärts und in Fürstenfeldbruck in der Augsburger Straße. Gute Fahrt.
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0: 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Mit den Kulthits machen wir gleich weiter. Vorher den Blick auf die Kultur.
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0: Vor dem Cosima Bad steigt ab 14 Uhr Sommersonne 13er. Das Sommerfest für Kinder, Jugendliche und Familien. Es ist alles dabei. Von der Hüpfburg übers Kinderschminken bis hin zum Bungee Run und Musik. Auch Essen und Trinken gibt's natürlich. Der Eintritt ist frei.
1: Tipp 2.
0: In der Aula der Rudolf-Steiner-Schule in Dagelfing gibt's magische Momente. Die Gala der Zauberakademie Deutschland. International renommierte Dozenten präsentieren ihr Können in einer ganz besonderen Zaubershow. Um 19 Uhr geht's los.
1: Tipp 3.
0: Im Eine Welthaus in der Schwanthaler Straße gibt's Kino, nämlich Cotton Queen. Im Mittelpunkt steht Nafisa, die in einem sudanesischen Baumwolldorf aufwächst und zur Schlüsselfigur im Kampf um die Zukunft ihres Dorfes wird. Der Eintritt ist frei, 21.30 Uhr geht's los. Und schon mal Tipp fürs Wochenende, das Gärtnerplatz Open Air ist zurück. Musik, Kultur und Sommervibes mitten in unserer Stadt. Morgen und am Sonntag, da erwartet euch auf der großen Bühne am Gärtnerplatz ein buntes Programm mit Pop, mit Jazz, mit Klassik, inklusive des gesamten Ensembles des Staatstheaters am Gärtnerplatz. Der Eintritt ist frei.
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18: Ein Sommersonnenwochenende liegt vor uns mit bis zu 15 Sonnenstunden jeden Tag und um die 30 Grad. Heute Morgen und auch am Sonntag.
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19: Nicolas Pinkanell, grüß Gott. Die Beiträge für gesetzlich Krankenversicherte sollen stabil bleiben. Im Bundestag geht es deswegen aktuell über die umstrittene Gesundheitsreform. Es soll in allen Bereichen gespart werden. Wer Medikamente braucht, muss etwa mehr dafür zuzahlen. Der Hausärzteverband spricht von einem Kahlschlag und sieht die Patientenversorgung in Gefahr. Er appelliert deswegen an die Länder, das Sparpaket im Bundesrat zu stoppen. Es sind Verhältnisse, die München eigentlich nur von Großereignissen wie der Wiesn kennt. Die K-Pop-Band BTS spielt morgen und übermorgen ihre einzigen Deutschlandkonzerte hier in der Allianz Arena. Ein spontanes Hotelzimmer kostet deswegen aktuell bis zu 5-mal so viel wie sonst. Eine Kette bietet ein Zimmer etwa für 660 Euro an. Nächste Woche kostet es nur 120. Staatliche Leistungen wie Kinder- oder Elterngeld reichen nicht aus. Das denken viele erwerbstätige Eltern laut einer neuen Umfrage. 44% fühlen sich demnach nicht ausreichend unterstützt durch staatliche Familienleistungen. Der Sozialverband spricht von einem deutlichen Warnsignal. Familien stünden wegen der hohen Lebenshaltungskosten immer mehr unter Druck.
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18: Ab heute hat München nochmal eine Baustelle mehr. An der Donnersberger Brücke beginnen große Bauarbeiten. Für 2 Wochen gibt es in Richtung Süden nur eine freie Fahrspur. In Richtung Norden bleiben zwar 2 Spuren offen, aber schwere Lastwagen sind dort verboten. Von der Schwanthaler Höhe, Alexandra Goralska, 089 Kult.
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1: Servus zu euch in die Autos. Weiterhin viel los auf dem mittleren Ring. Es stockt nach einem Unfall zwischen Petuel-Tunnel und Englischem Garten. Rechte Spur ist immer noch dicht. 16 Minuten braucht ihr länger. Und Stau rund um die Donnersberger Brücke. Beidseitig wegen einer Fahrbahnverengung. Es kommen 29 Minuten für euch on top.
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1: Geblitzt wird in Sendling, Schäftlarnstraße einwärts, in dem Landkreis Ebersberg, in Pliningen, in der Geltinger Straße. Gute Fahrt.
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13: Es ist, als hätte jemand Copy und Paste gedrückt. 30 Grad, Sonne und kaum bis keine Wolken. So sieht's heute aus, morgen und auch am Sonntag.
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15: Servus zu euch in die Autos. Weiterhin viel los. Auf dem mittleren Ringestock nach einem Unfall zwischen dem Petul-Tunnel und Englischen Garten. Rechte Spur ist dicht. Plant bitte 14 Minuten mehr Zeit ein. Und Stau rund um die neue Baustelle auf der Donnersberger Brücke. Die Fahrbahn ist ja verengt. 18 Minuten plus.
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15: Geblitzt wird in Bogenhausen in der Vollmannstraße auswärts. In Planegg in der Amtmannstraße. Gute Fahrt.
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23: Ein Sommersonnenwochenende liegt vor uns mit bis zu 15 Sonnenstunden jeden Tag und um die 30 Grad. Heute Morgen und auch am Sonntag.
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24: Nikolas Pinkernell, grüß Gott. Die Krankenkassenkosten müssen runter. Der Bundestag stimmt deswegen jetzt über die umstrittene Gesundheitsreform ab. Es geht dabei um Sparmaßnahmen in vielen verschiedenen Bereichen. Unter anderem sollen Patienten mehr für Medikamente zuzahlen. Hausärzte und Pflegekräfte warnen, die Maßnahmen seien ein Kahlschlag. Die Patientenversorgung würde sich spürbar verschlechtern. Sie fordern deswegen die Länder auf, im Bundesrat dagegen zu stimmen. Aktuell fahren schon mehrere Autos mit Kameras auf dem Dach durch die Stadt, etwa für bessere Fahrassistenzsysteme. Künftig könnten es mehr werden, allerdings um gegen Falschparker vorzugehen. Die Stadt diskutiert nämlich sogenannte Scan-Cars, also Autos, die nach Falschparkern scannen. Bis die eingeführt werden, dauert es allerdings wohl noch. Die Stadt will erst noch mit anderen Testkommunen sprechen. Zum Sport. Der deutsche Tennisprofi Alexander Zverev spielt am Nachmittag um den Einzug ins Wimbledon-Finale. Es geht gegen den Überraschungshalbfinalisten Arthur Ferry. Der nimmt nämlich nur mit einer Wildcard teil, also ohne sportliche Qualifikation. Außerdem spielen Spanien und Belgien am Abend im Viertelfinale der Fußball-WM.
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26: Baustelle trifft Kinderkunst. Rund um den Marienhof werden die neuen Lärmschutzwände ab heute zu einer riesigen Open-Air-Galerie. Kitas aus München haben dafür Olympiaringe, Sportler und das Maskottchen gestaltet. Aus der Altstadt Matthias Ulrich, 089 Kult.
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26: Servus zu euch, die Autos. Einiges los auf dem Mittleren Ring. Es stockt nach einem Unfall zwischen Petultunnel und Englischem Garten. Rechte Spur ist weiterhin blockiert. 16 Minuten braucht ihr länger. Und Stau wegen der neuen Baustelle rund um die Donnersberger Brücke. In beiden Richtungen kommen hier 20 Minuten für euch on top.
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26: Geblitzt wird in der Au Rosenheimer Straße einwärts und im Landkreis Starnberg in Westlingen in der Hauptstraße. Gute Fahrt.
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11: Es ist, als hätte jemand Copy und Paste gedrückt. 30 Grad Sonne und kaum bis keine Wolken. So sieht's heute aus, morgen und auch am Sonntag.
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13: Servus zu euch in die Autos. Einiges los auf dem mittleren Ring. Stock wegen den Bauarbeiten im Luise-Kieselbach-Tunnel Richtung Norden. Ihr braucht 12 Minuten länger. Und weiterhin auch Stau wegen der neuen Baustelle rund um die Donnersberger Brücke in beiden Richtungen. Hier kommen 20 Minuten on top.
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13: Nymphenburg.

0: Inzinger Straße einwärts und Sauerlach in der Münchner Straße. Gute Fahrt.
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22: Ein Sommersonnenwochenende liegt vor uns mit bis zu 15 Sonnenstunden jeden Tag und um die 30 Grad. Heute Morgen und auch am Sonntag.
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23: Lennart Werner. Grüß Gott. Der Bundestag hat heute Vormittag die umstrittene Gesundheitsreform beschlossen. Sie soll ab nächstem Jahr gelten und die Beiträge für gesetzlich Krankenversicherte stabil halten. Allerdings wird es dafür an anderen Stellen teurer, zum Beispiel bei Medikamenten, die vom Arzt verordnet werden. Es ist ein Albtraum für jeden Fluggast. Eine Maschine war auf dem Weg von Griechenland nach Memmingen, als plötzlich mitten in der Luft ein Fenster bricht. Der Mann, der direkt daneben saß, wird rausgezogen und hängt mit Kopf und Schultern aus dem Flugzeug. Andere Passagiere packen ihn und ziehen ihn zurück auf seinen Platz. Daraufhin wendet der Pilot die Maschine und fliegt zurück nach Griechenland. Der Mann kam nach der Landung dann ins Krankenhaus. Solche Verhältnisse kennt München eigentlich nur von Großereignissen wie der Wiesn. Die K-Pop-Band BTS spielt morgen und übermorgen ihre einzigen Deutschlandkonzerte hier in der Allianz Arena. Ein spontanes Hotelzimmer kostet deswegen aktuell bis zu 5-mal so viel wie üblich. Eine Hotelkette bietet ein Zimmer etwa für 660 Euro an. Nächste Woche kostet es dann wieder nur 120 Euro.
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24: Ab heute hat München nochmal eine Baustelle mehr. An der Donnersberger Brücke beginnen große Bauarbeiten. Für 2 Wochen gibt es in Richtung Süden nur eine freie Fahrspur. In Richtung Norden bleiben zwar 2 Spuren offen, aber schwere Lastwagen sind dort verboten. Von der Schwanthaler Höhe, Alexandra Goralska, 089 Kult.
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1: Servus zu euch in die Autos und Obacht bitte auf der A99, der Ostumfahrung Richtung Nürnberg. Zwischen H und im Kreuz Ost, da liegen Reifenteile auf der Straße. Und es staut sich weit auf dem mittleren Ring wegen der neuen Baustelle rund um die Donnersberger Brücke. In beiden Richtungen braucht ihr je 17 Minuten länger.
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1: Geblitzt wird in der Au, Welfenstraße einwärts und im Landkreis Fürstenfeldbruck, in Gröbenzell in der Irisstraße. Gute Fahrt. 089
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7: Sonne, blauer Himmel und bis zu 28 Grad. Also genauso, wie sich's für den Freitag auch gehört. Und der Wettertrend für München und Umgebung macht genauso gute Laune. Morgen und am Sonntag bleibt es durchgehend sonnig bei hochsommerlichen 29 Grad.
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9: Servus zu euch in die Autos. Weiter in Obacht bitte auf der A99 der Westumfahrung Richtung Nürnberg, Höhe Freimann Mitte. Da gab es einen Unfall auf dem Beschleunigungsstreifen. Außerdem Stau auf dem Mittleren Ring wegen der neuen Baustelle rund um die Donnersberger Brücke. In beiden Richtungen, ihr braucht jeweils 17 Minuten länger.
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9: Geblitzt werdet ihr in Sendling in der Implerstraße einwärts und in Sauerlach in der Münchner Straße. Gute Fahrt.
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25: Und das ist einfach nur der perfekte Start ins Wochenende. Heute 28 Grad in der Spitze, dazu viel Sonne, also bitte die Sonnencreme nicht vergessen. Und der Wettertrend für München und Umgebung, der zieht genauso mit. Morgen und Sonntag gibt es 2 Tage Dauersonne bei knapp 30 Grad. Also schnappt euch ein Eis und ab an den See.
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26: Mit Lennart Werner. Grüß Gott. Der Bundestag hat die Gesundheitsreform der schwarz-roten Koalition beschlossen. 089-Kult-Reporter Thomas Brockt. Damit sollen die Krankenkassenbeiträge stabil bleiben.
27: Das Paket sieht vor, dass Praxen, Kliniken, Apotheken und Pharmabranche weniger Geld ausgeben. Aber auch die Versicherten müssen mit mehr Zuzahlungen und weniger Leistungen rechnen. Insgesamt sollen so schon im kommenden Jahr fast 19 Milliarden Euro gespart werden. Scharfe Kritik kommt von der Opposition. Sie warnt etwa vor überlasteten Ärzten und einem Krankenhaus sterben.
26: Stundenlanges Scrollen, fehlender Schlaf, Instagram und Facebook haben zu großes Suchtpotenzial. Das ist das vorläufige Ergebnis einer EU-Untersuchung. Durch die automatisch abspielenden Videos und den personalisierten Algorithmus würden Kinder und Jugendliche gefährdet, heißt es. Der Mutterkonzern Meta muss jetzt Stellung beziehen oder die Plattformen grundlegend ändern. Sonst droht eine Strafe über 12 Milliarden Euro. Made-in-Bavaria-Produkte bleiben international weiter sehr beliebt, wobei man genauer sagen müsste, Made-in-Munich. Denn die Münchner Industrie exportiert weiterhin auf Rekordniveau, wie die Industrie- und Handelskammer mitteilt. Insgesamt 95 Milliarden Euro haben die Münchner Unternehmen im letzten Jahr umgesetzt, über 70% davon mit dem Auslandsgeschäft. Am meisten haben sie in die USA, nach Österreich oder China exportiert.
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1: Baustelle trifft Kinderkunst. Rund um den Marienhof werden die neuen Lärmschutzwände ab heute zu einer riesigen Open-Air-Galerie. Kitas aus München haben dafür Olympiaringe, Sportler und das Maskottchen gestaltet. Aus der Altstadt Matthias Ulrich, 089 Kult.
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2: Servus zu euch in die Autos. Fahrt bitte nach wie vor vorsichtig auf der A99 der Westumfahrung Richtung Nürnberg. Höhe Freiham Mitte, da hat es auf dem Beschleunigungsstreifen gekracht. Dann Stau auf dem Mittleren Ring. Der wird auch gerade schon wieder mehr auf der Umfahrung vom Luise-Kieselbach-Tunnel. Aktuell plus 15 Minuten. Rund um die neue Baustelle an der Donnersberger Brücke sogar plus 22 Minuten in beide Richtungen.
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2: Geblitzt wird in Bogenhausen, Vollmannstraße auswärts und in Aschheim in der Eichendorfstraße. Gute Fahrt!
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3: Sonne, blauer Himmel und bis zu 28 Grad. Also genauso, wie sich's für einen Freitag auch gehört. Und der Wettertrend für München und Umgebung macht genauso gute Laune. Morgen und am Sonntag bleibt es durchgehend sonnig bei hochsommerlichen 29 Grad.
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5: Servus zu euch in die Autos. Fahrt bitte immer noch vorsichtig auf der A99 der Westumfahrung Richtung Nürnberg. Höhe Freiham Mitte, da hat's auf dem Beschleunigungsstreifen gekracht. Dann ein liegen gebliebener LKW auf dem mittleren Ring. Höhe Brudermühltunnel Richtung Giesing. Hier stockt's. Und natürlich durch die Baustellen auch Stau rund um den Luise-Kieselbach-Tunnel und an der Donnersberger Brücke. Hier braucht ihr in beide Richtungen je 25 Minuten länger.
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5: Ihr Blitz wird in der Au Rosenheimer Straße einwärts und im Landkreis Starnberg in Westlingen in der Hauptstraße. Gute Fahrt.
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20: Und das ist einfach nur der perfekte Start ins Wochenende. Heute 28 Grad in der Spitze, dazu viel Sonne, also bitte die Sonnencreme nicht vergessen. Und der Wettertrend für München und Umgebung, der zieht genauso mit. Morgen und Sonntag gibt es 2 Tage Dauersonne bei knapp 30 Grad. Also schnappt euch ein Eis und ab an den See.
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21: Mit Lennart Werner. Grüß Gott. Bundestag und Bundesrat haben heute einige Gesetze beschlossen. Das umstrittenste ist wohl die Gesundheitsreform. Die soll die Krankenkassenbeiträge stabil halten. Dafür werden zum Beispiel die Medikamente, die vom Arzt verschrieben werden, teurer und Hautkrebs-Screenings oder Homöopathie werden nicht mehr von den Kassen bezahlt. Zudem hat der Bundesrat das Recht auf Reparatur und die Beschleunigung von Bauprojekten durchgewunken. Es ist ein Albtraum für jeden Fluggast. Eine Maschine war auf dem Weg von Griechenland nach Memmingen, als plötzlich mitten in der Luft ein Fenster bricht. Der Mann, der direkt daneben saß, wird rausgezogen und hängt mit Kopf und Schultern aus dem Flugzeug. Andere Passagiere packen ihn und ziehen ihn zurück auf seinen Platz. Daraufhin wendet der Pilot die Maschine und fliegt zurück nach Griechenland. Der Mann kam nach der Landung dann ins Krankenhaus. Die deutschen Autobauer haben es nicht leicht. Während bei Volkswagen über radikale Sparmaßnahmen beraten wird, verkauft auch der Münchner Autobauer BMW weniger Autos. Zwischen April und Juni ist der Absatz im Vergleich zum Vorjahr um knapp 5% eingebrochen. Besonders das Geschäft in China lief für die Münchner nicht gerade berauschend.
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16: Normalerweise ist es sonntags ruhig rund um die Riem-Arkaden. Übermorgen sieht das ganz anders aus. Knallgeräusche, Streifenwagen und abgesperrte Bereiche gehören dort zu einer großen Polizeiübung. Aus Riem, Matthias Ulrich, 089 Kult.
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23: Servus zu euch in die Autos. Nach wie vor Obacht bitte auf dem mittleren Ring, Höhe Brudermülltunnel Richtung Giesing. Da ist ein LKW liegen geblieben. Ja, und dann fetter Stau durch die Baustellen im Luise-Kieselbach-Tunnel und seit heute neu auch an der Donnersberger Brücke. Hier braucht ihr jeweils rund 20 Minuten länger.
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23: Geblitzt wird in der Au, in der Welfenstraße einwärts und im Landkreis Fürstenfeldbruck stehen sie in Gröbenzell in der Irisstraße. Gute Fahrt.
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4: Sonne, blauer Himmel und bis zu 28 Grad. Also genauso, wie sich's für einen Freitag auch gehört. Und der Wettertrend für München und Umgebung macht genauso gute Laune. Morgen und am Sonntag bleibt es durchgehend sonnig bei hochsommerlichen 29 Grad.
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6: Servus zu euch in die Autos. Nach wie vor Obacht bitte auf dem mittleren Ring. Höhe Brudermühltunnel Richtung Giesing. Da ist ein LKW liegen geblieben. Ja, und dann fetter Stau durch die Baustellen im Luise-Kieselbach-Tunnel und seit heute neu auch an der Donnersberger Brücke. Hier braucht ihr jeweils rund 20 Minuten länger.
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7: Obergiesing, die Schlierseestraße, Aschheim, die Eichendorfstraße und im Landkreis Dachau in Bikes steht einer.
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19: Und das ist einfach nur der perfekte Start ins Wochenende. Heute 28 Grad in der Spitze, dazu viel Sonne, also bitte die Sonnencreme nicht vergessen. Und der Wettertrend für München und Umgebung, der zieht genauso mit. Morgen und Sonntag gibt es 2 Tage Dauersonne bei knapp 30 Grad, also schnappt euch ein Eis und ab an den See.
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20: Mit Lennart Werner. Grüß Gott. Es sind 2 umstrittene Gesetze. Der Bundestag hat heute zum einen die Gesundheitsreform beschlossen. Damit sollen die Krankenkassenbeiträge nicht weiter steigen. Dafür übernehmen Kassen keine homöopathischen Leistungen mehr und verschriebene Medikamente werden teurer. Zum anderen hat der Bundestag auch grünes Licht fürs neue Heizungsgesetz gegeben, ein großes Ziel der Union. Das schafft vor allem weite Teile des Ampelgesetzes ab. Öl- und Gasheizungen sind zum Beispiel wieder erlaubt. Es war ein unglaubliches Drama auf einem Flug von Griechenland nach Memmingen. Kurz nach dem Start war ein Fenster im Flieger kaputt gegangen. Der Mann, der direkt daneben saß, wurde so weit rausgesogen, dass er mit Kopf und Schulter aus dem Flugzeug ragte. Seine Frau hielt ihn an den Füßen fest, bis mehrere Passagiere den Mann wieder reinziehen konnten. Das Flugzeug wendete, der Mann kam nach der Landung ins Krankenhaus. Schauen wir nach London. Dort tritt der deutsche Grand-Slam-Sieger Alexander Zverev in einer halben Stunde im Wimbledon-Halbfinale an. Ein besonderes Spiel. Sein Gegner ist nämlich der Brite Arthur Ferry. Das Londoner Publikum dürfte seinem Landsmann da eher die Daumen drücken. In einem möglichen Finale würde Zverev auf Jannik Sinner oder Novak Djokovic treffen.
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19: Ab heute hat München nochmal eine Baustelle mehr. An der Donnersberger Brücke beginnen große Bauarbeiten. Für 2 Wochen gibt es in Richtung Süden nur eine freie Fahrspur. In Richtung Norden bleiben zwar 2 Spuren offen, aber schwere Lastwagen sind dort verboten. Von der Schwanthaler Höhe Alexandra Goralska, 089 Kult.
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1: Servus, liebe Autofahrer. Absoluter Hotspot weiterhin die Donnersberger Brücke Richtung Süden ab dem Olympiapark. Wegen der neuen Baustelle heute 45 Minuten plus, wenn es geht um Fahrt, das Ganze am besten. Dann das übliche Programm, vor allem rund um den Luise-Kiesselbach-Tunnel. Und auf der A99 Ost ist zum Start ins Wochenende ein bisschen mehr los. In beide Richtungen Viertelstunde mehr einplanen.
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1: Blitzer haben in Obersendling auf der Boschitz-Rieder Straße, in Giesing auf der Grünwalder Straße und im Planeck auf der Hampmannstraße. 089
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14: Sonne, blauer Himmel und bis zu 28 Grad. Also genauso, wie sich's für den Freitag auch gehört. Und der Wettertrend für München und Umgebung macht genauso gute Laune. Morgen und am Sonntag bleibt es durchgehend sonnig bei hochsommerlichen 29 Grad.
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16: Servus, liebe Autofahrer. Zwei Hotspots haben wir im Feierabendverkehr. Einmal die neue Baustelle auf der Donnersberger Brücke Richtung Süden. Ab dem Olympiapark. 45 Minuten plus, wenn es geht, das auf jeden Fall umfahren. Und am gesperrten Luise-Kieselbach-Tunnel ab Giesing 30 Minuten mehr. Sonst auch ein bisschen mehr los auf den Autobahnen fürs Wochenende. Vor allem die A99 Ost in beide Richtungen eine Viertelstunde mehr.
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16: In der Audi-Welfenstraße, in Leim die Willibaldstraße und im Landkreis Dachau zwischen Gröbenzell und Eschenried.
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1: Wir sind der Sender für Kulthits und Kultur. Wir sind der Sender für die coolsten Events. Und da ist so eins am Wochenende. Gerhard Polt auf dem Tollwut. Ja, und mit uns seid ihr dabei. Hallo, Konrad Schwarz von 089 Kult. Spreche ich mit dem Thomas?
2: Ja.
1: Thomas, was machst du Sonntagabend?
2: Jetzt kommenden Sonntag habe ich noch nichts vor.
1: Okay. Ist nämlich so, dass...
2: Also noch nichts geplant.
1: Gut, dann planen wir um, weil dann würde ich dich jetzt auf die Gästeliste setzen für Gerhard Polt.
2: Mit meiner Frau?
1: Du... Dann setz dich bitte alleine. Du möchtest ja, um Gerhard Polt zu zitieren, du bist der Gaudi haben.
2: meine Frau war ja diejenige, die gesagt hat, das musst du machen.
1: Ja.
2: Die findet ja den Polt so geil.
1: Um Gottes Willen, dann schreib mal die Frau mit drauf.
2: Ein Traum. Das ist ja super. Dann, sehr geil. Freue ich mich.
3: Da musst ich singen. Braucht's dich. Braucht's das?
1: Viel Spaß, Thomas.
2: Hervorragend. Cool. Dankeschön.
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19: Und das ist einfach nur der perfekte Start ins Wochenende. Heute 28 Grad in der Spitze, dazu viel Sonne, also bitte die Sonnencreme nicht vergessen. Und der Wettertrend für München und Umgebung, der zieht genauso mit. Morgen und Sonntag gibt es 2 Tage Dauersonne bei knapp 30 Grad, also schnappt euch ein Eis und ab an den See.
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20: Mit Lennart Werner. Grüß Gott. Der Bundestag hat heute die umstrittene Gesundheitsreform beschlossen und von den bayerischen Hausärzten hagelt es Kritik. Das Gesetz sei der Geisterfahrer im Gesundheitssystem und bestrafe Hausärzte, wenn sie mehr Patienten versorgen wollen, so der Verband. Die Reform sieht unter anderem vor, dass Medikamente, die Ärzte verschreiben, für Patienten teurer werden. Die EU hat Instagram und Facebook ein neues Zeugnis ausgestellt und das sagt ganz klar, die sozialen Medien haben für Kinder und Jugendliche ein zu großes Suchtpotenzial. Die Kommission schlägt dem Mutterkonzern Meta deshalb vor, Bildschirmpausen einzuführen und das endlose Scrollen zu verhindern. Tut Meta das nicht, dann kann es eine Strafe von über 12 Milliarden Euro geben. Beim wichtigsten Rasenturnier im Tennis, Wimbledon, hat der deutsche Grand-Slam-Sieger Zverev den ersten Satz gewonnen. Er spielt gegen den Überraschungsgegner Arthur Ferry. Der Brite ist klarer Außenseiter in dem Match. Er ist 114. der Weltrangliste und konnte nur durch eine Wildcard bei Wimbledon antreten.
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12: Normalerweise ist es sonntags ruhig rund um die Riem-Arkaden. Übermorgen sieht das ganz anders aus. Knallgeräusche, Streifenwagen und abgesperrte Bereiche gehören dort zu einer großen Polizeiübung. Aus Riem, Matthias Ulrich, 089 Kult.
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22: Servus, liebe Autofahrer. Es ist ziemlich viel los jetzt zum Start ins Wochenende, vor allem auf dem Mittleren Ring. Einmal der Hotspot, die Donnersberger Brücke Richtung Süden wegen der neuen Baustelle. Ab dem Olympiapark 45 Minuten plus. Dann ein Unfall zwischen Luise-Kieselbach-Tunnel und Heckenstaller-Tunnel Richtung Giesing. Und zwischen Giesing und dem gesperrten Luise-Kieselbach-Tunnel sind es 30 Minuten mehr.
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22: In der Audi-Welfenstraße im Landkreis Ebersberg in Plining gibt es zwei, einmal Richtung Kirchheim und einmal von Gelting kommend. Und in Aschheim steht einer auf der Eichendorffstraße.
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12: Sonne, blauer Himmel und bis zu 28 Grad. Also genauso, wie sich's für den Freitag auch gehört. Und der Wettertrend für München und Umgebung macht genauso gute Laune. Morgen und am Sonntag bleibt es durchgehend sonnig bei hochsommerlichen 29 Grad.
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14: Servus, liebe Autofahrer. Es ist ziemlich viel los jetzt zum Start ins Wochenende, vor allem auf dem Mittleren Ring. Einmal der Hotspot, die Donnersberger Brücke Richtung Süden wegen der neuen Baustelle. Ab dem Olympiapark 45 Minuten plus. Dann ein Unfall zwischen Luise-Kieselbach-Tunnel und Heckenstaller-Tunnel Richtung Giesing. Und zwischen Giesing und dem gesperrten Luise-Kieselbach-Tunnel sind es 30 Minuten mehr.
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14: In der Audi-Welfenstraße im Landkreis Ebersberg in Kliningen gibt es zwei, einmal Richtung Kirchheim und einmal von Gelting kommend. Und in Aschheim steht einer auf der Eichendorffstraße.
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18: Und das ist einfach nur der perfekte Start ins Wochenende. Heute 28 Grad in der Spitze, dazu viel Sonne, also bitte die Sonnencreme nicht vergessen. Und der Wettertrend für München und Umgebung, der zieht genauso mit. Morgen und Sonntag gibt es 2 Tage Dauersonne bei knapp 30 Grad, also schnappt euch ein Eis und ab an den See.
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19: Mit Lennart Werner. Grüß Gott. In ihren letzten Sitzungen vor der Sommerpause haben Bundestag und Bundesrat heute mehrere Gesetze beschlossen. Unter anderem kann die Gesundheitsreform in Kraft treten, die wegen ihrer Sparmaßnahmen viel Kritik von Ärzten nach sich zieht. Außerdem hat Schwarz-Rot das Heizungsgesetz der Ampelregierung in weiten Teilen abgeschafft. Der Bundesrat hat zudem das Recht auf Reparatur durchgewunken. Damit müssen Smartphones oder Waschmaschinen künftig so gebaut werden, dass sie auch repariert werden können. Es ist eine Horrorvorstellung, die für Flugpassagiere auf dem Weg von Thessaloniki nach Memmingen wahr geworden ist. Kurz nach dem Start gab es einen Knall, weil ein Fenster kaputt gegangen ist. Der Mann, der daneben saß, wurde bis zu den Schultern aus dem Fenster gesogen. Mehrere Passagiere konnten ihn schließlich zurück in den Flieger ziehen. Der Pilot brach den Flug ab und drehte um. Nach der Landung in Thessaloniki kam der Mann ins Krankenhaus. 6 Jahre ist das Bienenvolksbegehren in Bayern her und Artenschützer ziehen eine ernüchternde Bilanz. Wichtige Ziele würden bisher nur schleppend umgesetzt, besonders der Ausbau der Ökolandwirtschaft ziehe sich.
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18: Sich ein echtes Gemälde in die Wohnung hängen. Das geht in München auch für wenig Geld. Die Stadt verleiht die Bilder für 3 Euro im Monat. Und heute kommen zu der Sammlung von 200 Kunstwerken hier in der Burgstraße nochmal 40 neu dazu. Aus der Altstadt Alexandra Goralska, 089 Kult.
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9: Servus, liebe Autofahrer. Absoluter Hotspot ist und bleibt die neue Baustelle auf der Donnersberger Brücke Richtung Süden. Ab dem Olympiapark aktuell 45 Minuten plus. Wenn es geht, umfahrt das Ganze am besten. Ansonsten ist ein bisschen mehr los auf den Autobahnen zum Start ins Wochenende. Vor allem die A99 Ost zwischen Aschheim und dem Kreuz Ost. Da 20 Minuten mehr.
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9: Blitzer haben wir in Allach auf der Ebersbusch-Straße, in Perlach auf der Holzwiesenstraße und in Dachau auf der Goethestraße. 089
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14: Sonne, blauer Himmel und bis zu 28 Grad. Also genauso, wie sich's für den Freitag auch gehört. Und der Wettertrend für München und Umgebung macht genauso gute Laune. Morgen und am Sonntag bleibt es durchgehend sonnig bei hochsommerlichen 29 Grad.
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16: Servus, lieber Autofahrer. Absoluter Hotspot ist und bleibt die neue Baustelle auf der Donnersberger Brücke Richtung Süden. Ab dem Olympiapark. Aktuell 45 Minuten plus. Wenn es geht, umfahrt das Ganze am besten. Ansonsten ist ein bisschen mehr los auf den Autobahnen zum Start ins Wochenende. Vor allem die A99 Ost zwischen Aschheim und dem Kreuz Ost. Da 20 Minuten mehr.
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16: Blitzer haben wir in Allach auf der Ebersburgstraße, in Perlach auf der Holzwiesenstraße und in Dachau auf der Goethestraße.
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17: Und das ist einfach nur der perfekte Start ins Wochenende. Heute 28 Grad in der Spitze, dazu viel Sonne, also bitte die Sonnencreme nicht vergessen. Und der Wettertrend für München und Umgebung, der zieht genauso mit. Morgen und Sonntag gibt es 2 Tage Dauersonne bei knapp 30 Grad, also schnappt euch ein Eis und ab an den See.
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18: Mit Oliver Urbanke. Guten Abend. Tennisprofi Alexander Zverev ist zum ersten Mal in das Endspiel beim Rasenklassiker in Wimbledon eingezogen und kann dort den 2. Grand-Slam-Titel in seiner Karriere holen. Der French Open-Sieger aus Hamburg gewann sein Halbfinale gegen den britischen Außenseiter Arthur Ferry in 3 Sätzen. Menschen, die sogenannte K.O.-Tropfen einsetzen, müssen künftig mit hohen Strafen rechnen. Wer die gefährlichen Mittel für eine Vergewaltigung oder einen Raub einsetzt, soll laut Gesetzesentwurf der Bundesregierung künftig mit mindestens 5 Jahren Freiheitsstrafe rechnen müssen. Der Bundesrat hat dem jetzt zugestimmt. K.O.-Tropfen sind meist heimlich verabreichte Substanzen, die Opfer schnell benommen, wehrlos oder bewusstlos machen können. Wer einen kaputten Toaster, Staubsauger oder eine Waschmaschine hat, soll künftig bessere Chancen auf eine Reparatur bekommen. Einem entsprechenden Gesetz hat der Bundesrat jetzt zugestimmt. Tine Klimach berichtet.
19: Hersteller bestimmter Produkte wie etwa Waschmaschinen, Mobiltelefone, Tablets oder E-Bikes werden damit gesetzlich verpflichtet, ihre Produkte während der üblichen Lebensdauer zu einem angemessenen Preis zu reparieren. Außerdem müssen die Geräte künftig so gebaut sein, dass man sie reparieren kann. Wer also etwa den Akku so verbaut, dass ein Tausch nicht möglich ist, verstößt gegen das Gesetz.
18: Wirtschaftsverbände sind besorgt über die Regierungspläne zu Minijobs. Handelsverband, Hotel- und Gaststättenverband und Landwirtschaftsarbeitgeber warnen die Regierung vor Kürzungen. Fallen die Steuervorteile weg, hätten Millionen Beschäftigte weniger Geld oder müssten deutlich mehr arbeiten, um auf das bisherige Einkommen zu kommen, so die Verbände. Flughäfen können künftig eine komplett digitale Abfertigung anbieten, damit Passagiere schneller zum Gate kommen. Die Nutzung ist für Fluggäste aber freiwillig. Der Bundesrat hat grünes Licht für ein Gesetz gegeben, das der Bundestag Ende Juni beschlossen hatte.
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1: Servus, liebe Autofahrer. Dreiviertelstunde plus aktuell auf dem Mittleren Ring zwischen Olympiapark und der neuen Baustelle auf der Donnersberger Brücke. Dann sind einige auf dem Weg Richtung Berge bei dem schönen Wetter Richtung Wochenende. Deswegen auf der A8 Richtung Salzburg zwischen Kreuz Süd und Holzkirchen eine Viertelstunde mehr. Ansonsten der normale Feierabendverkehr.
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1: Blitzer haben wir in der Au in der Welfenstraße. Im Landkreis Dachau in Weik steht einer und im Planegg auf der Amtmannstraße.
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11: Sonne, blauer Himmel und bis zu 28.

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12: Und das ist einfach nur der perfekte Start ins Wochenende. Heute 28 Grad in der Spitze, dazu viel Sonne, also bitte die Sonnencreme nicht vergessen. Und der Wettertrend für München und Umgebung, der zieht genauso mit. Morgen und Sonntag gibt es 2 Tage Dauersonne bei knapp 30 Grad, also schnappt euch ein Eis und ab an den See.
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13: Mit Dominik Schweiger. Guten Abend. Der Bundesrat hat gleich mehrere wichtige Gesetze beschlossen. Künftig haben Verbraucher ein Recht auf Reparatur. Hersteller von Handys oder Waschmaschinen müssen ihre Produkte zu einem angemessenen Preis instand setzen und Ersatzteile bereitstellen. Und der Bundesrat hat auch den Weg für die Gesundheitsspareform freigemacht. Gesetzlich Versicherte müssen sich damit beispielsweise auf höhere Zuzahlungen bei Medikamenten einstellen. Der Bundestag hat das neue Gebäudemodernisierungsgesetz, also eine Reform des sogenannten Heizungsgesetzes, beschlossen. Damit werden Kernpunkte der von der Ampelregierung beschlossenen Regelungen gekippt. Öl- und Gasheizungen müssen ab 2029 schrittweise mit einem steigenden Anteil an zum Beispiel Biomethan oder Bioöl betrieben werden. Umweltverbände und die Grünen warnen vor massiven Rückschritten beim Klimaschutz durch das neue Gesetz. Nach dem Messerangriff am Gymnasium in Schongau prüfen die Ermittler neue Hinweise. Nach Angaben der Staatsanwaltschaft gibt es Anzeichen dafür, dass der Täter die Tat möglicherweise per Livestream übertragen wollte. Außerdem untersuchen die Behörden ein Schreiben, das von dem 16-Jährigen stammen könnte. Laut Spiegel werden darin frühere Schulamokläufe verherrlicht. Bei dem Angriff am Mittwoch waren 2 13-jährige Mädchen schwer verletzt worden. Alexander Zverev ist nur noch einen Sieg vom Wimbledon-Titel entfernt. Der Hamburger hat dort zum ersten Mal das Endspiel erreicht. Zverev hat sein Halbfinale gegen den britischen Außenseiter Arthur Ferry gewonnen. Zoe Tasovali berichtet.
14: Nach einem umkämpften ersten Satz hatte Zverev die Partie komplett im Griff und ließ seinem Gegner kaum noch eine Chance. Im Finale am Sonntag kann der Hamburger als erster deutscher Wimbledon-Sieger seit Michael Stich im Jahr 1991 Tennisgeschichte schreiben. Auf ihn wartet dann allerdings ein echter Brocken. Entweder Titelverteidiger Jannik Sinner oder Rekord-Grand-Slam-Sieger Novak Djokovic.
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15: Halbe Stunde plus immer noch zwischen dem Olympiapark und der Donnersberger Brücke wegen der Baustelle dort, die seit heute ja da ist. Ansonsten noch Reste vom Feierabendverkehr, im Schnitt noch 5 Minuten mehr entfahren.
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15: Bogenhausen, die Prinzregentenstraße. Im Landkreis Ebersberg im Cleaning von Gelting kommen steht einer. Und am Flughafen Südring.
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5: Sonne, blauer Himmel und bis zu 28 Grad. Also genauso, wie sich's für den Freitag auch gehört. Und der Wettertrend für München und Umgebung macht genauso gute Laune. Morgen und am Sonntag bleibt es durchgehend sonnig bei hochsommerlichen 29 Grad.
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6: Mit Andreas Werner, guten Abend. Bonnie Tyler ist tot. Die britische Sängerin prägte die Pop- und Rockbranche über Jahrzehnte. Ihre Reibeisenstimme galt als unverwechselbar. Hits wie Total Eclipse of the Heart und Holding Out for Hero machten sie weltweit zu einem Superstar. Bonnie Tyler verstarb im Alter von 75 Jahren in einem Krankenhaus in Portugal. Heute startet auch das internationale Tanz-, Musiktheater- und Performance-Festival für junges Publikum Think Big. Bis 19. Juli werden aktuelle Performances hochkarätiger Kompanien aus Deutschland, Frankreich und Belgien gezeigt. Veranstaltungen finden unter anderem im Muffatwerk der Schauburg am Elisabethplatz und dem Kulturzentrum Luise statt. Nördlich des Ammersees kämpfen ab morgen wieder die Ritter in ihren Rüstungen um Sieg und Ehre. Das Kaltenberger Ritterturnier gehört fest zum oberbayerischen Festivalkalender. An mehreren Wochenenden im Juli können die Besucher wieder komplett in eine Welt des Mittelalters eintauchen. Denn neben den Turnieren gibt es Gaukler, einen Handwerkermarkt und natürlich auch ritterlichen Speis und Trank.
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8: Halbe Stunde plus immer noch zwischen dem Olympiapark und der Donnersberger Brücke wegen der Baustelle dort, die seit heute ja da ist. Ansonsten noch Reste vom Feierabendverkehr. Im Schnitt noch 5 Minuten mehr einplanen.
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8: Bogenhausen, die Prinzregentenstraße. Im Landkreis Ebersberg im Plining von Gelting kommen steht einer. Und am Flughafen Südring.
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7: Und das ist einfach nur der perfekte Start ins Wochenende. Heute 28 Grad in der Spitze, dazu viel Sonne, also bitte die Sonnencreme nicht vergessen. Und der Wettertrend für München und Umgebung, der zieht genauso mit. Morgen und Sonntag gibt es 2 Tage Dauersonne bei knapp 30 Grad, also schnappt euch ein Eis und ab an den See.
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8: Mit Dominik Schweiger. Guten Abend. Grünes Licht für mehrere wichtige Gesetze. Der Bundesrat hat ein Recht auf Reparatur beschlossen. Viele Elektrogeräte müssen künftig verlässlich reparierbar sein. Außerdem hat die Länderkammer die umstrittene Gesundheitsreform durchgewunken. Die schwarz-rote Koalition will die Krankenkassen finanziell entlasten. Für gesetzlich Versicherte bedeutet das, dass sie sich unter anderem auf höhere Zuzahlungen bei verschreibungspflichtigen Medikamenten einstellen müssen. Das sogenannte Heizungsgesetz der früheren Ampelregierung, also das Gebäudeenergiegesetz, wird grundlegend geändert. Nach dem Bundestag hat auch der Bundesrat der Reform zugestimmt. Künftig können unter bestimmten Bedingungen auch neue Gas- und Ölheizungen eingebaut werden. Nach und nach soll der Anteil von etwa Bioöl als Energieträger steigen. Die bisherige 65%-Regel für erneuerbare Energien entfällt. Die deutschen Autobauer kämpfen weiter mit sinkenden Verkaufszahlen. Im zweiten Quartal haben sowohl Volkswagen als auch BMW ein Minus beim Absatz verzeichnet. Hauptgrund ist der deutliche Einbruch auf dem chinesischen Markt. Und der ist deutlich größer als die Zuwächse in Europa und Nordamerika. Rauch im Maschinenraum hat am Chiemsee einen Großeinsatz ausgelöst. Rund 200 Fahrgäste mussten einen Dampfer verlassen. Das Schiff konnte noch einen Steg in Sion-Seebruck erreichen. Verletzt wurde niemand. Ursache war nach ersten Erkenntnissen ein defektes Stromaggregat.
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9: Servus, liebe Autofahrer. Wir haben eine Sperrung auf dem Mittleren Ring in beide Richtungen zwischen der A8 und der Hechtstraße nach einem Unfall. Plant dafür die Umfahrung auf jeden Fall eine Viertelstunde mehr ein. Dann Pannenauto auf dem Ring zwischen Lerchenauer Straße im Peduel-Tunnel. Und es stockt immer noch zwischen dem Olympiapark und der Donnersberger Brücke wegen der Baustelle dort 20 Minuten mehr.
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9: Im Lehel die Iflandstraße, am Hart die Schleißheimer Straße und am Kreuz Neufahren die A92 Richtung A9.
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3: Mit Dominik Schweiger. Guten Abend. Der Bundesrat hat gleich mehrere wichtige Gesetze beschlossen. Künftig haben Verbraucher ein Recht auf Reparatur. Hersteller von Handys oder Waschmaschinen müssen ihre Produkte zu einem angemessenen Preis instand setzen und Ersatzteile bereitstellen. Und der Bundesrat hat auch den Weg für die Gesundheitsspareform freigemacht. Gesetzlich Versicherte müssen sich damit beispielsweise auf höhere Zuzahlungen bei Medikamenten einstellen. Bundestag und Bundesrat haben außerdem das neue Gebäudemodernisierungsgesetz, also eine Reform des sogenannten Heizungsgesetzes, beschlossen. Damit werden Kernpunkte der von der früheren Ampelregierung beschlossenen Regelungen gekippt. Umweltverbände und die Grünen warnen vor massiven Rückschritten beim Klimaschutz durch das neue Gesetz. Flughäfen können künftig eine komplett digitale Abfertigung anbieten, damit Passagiere schneller zum Gate kommen. Die Nutzung ist für die Fluggäste aber freiwillig. Der Bundesrat hat dafür grünes Licht für ein Gesetz gegeben, das der Bundestag schon Ende Juni beschlossen hatte. Nach dem Messerangriff am Gymnasium in Schongau prüfen die Ermittler neue Hinweise. Nach Angaben der Staatsanwaltschaft gibt es Anzeichen dafür, dass der Täter die Tat möglicherweise per Livestream übertragen wollte. Außerdem untersuchen die Behörden ein Schreiben, das von dem 16-Jährigen stammen könnte. Laut Spiegel werden darin frühere Schulamokläufe verherrlicht. Bei dem Angriff am Mittwoch waren zwei 13-jährige Mädchen schwer verletzt worden. Alexander Zverev ist nur noch einen Sieg vom Wimbledon-Titel entfernt. Der Hamburger hat dort zum ersten Mal das Endspiel erreicht. Zverev hat sein Halbfinale gegen den britischen Außenseiter Arthur Ferry gewonnen. Zoe Tasovali berichtet.
4: Nach einem umkämpften ersten Satz hatte Zverev die Partie komplett im Griff und ließ seinem Gegner kaum noch eine Chance. Im Finale am Sonntag kann der Hamburger als erster deutscher Wimbledon-Sieger seit Michael Stich im Jahr 1991 Tennisgeschichte schreiben. Auf ihn wartet dann allerdings ein echter Brocken. Entweder Titelverteidiger Jannik Sinner oder Rekord-Grand-Slam-Sieger Novak Djokovic. 089
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1: Mit Hendrik Daum. Nach dem Bundestag hat auch der Bundesrat das Sparpaket für die gesetzliche Krankenversicherung passieren lassen. Vorgesehen sind unter anderem höhere Beiträge für Besserverdienende, Einschränkungen bei der kostenlosen Partnermitversicherung und höhere Zuzahlungen für Medikamente. Ziel der Reform ist die Stabilisierung der Finanzlage der Kassen. Zudem soll der Anstieg der Beiträge für Versicherte gestoppt werden. Es klingt wie in einem Film. In einem Flugzeug von Ryanair ist nach dem Start im griechischen Thessaloniki eine Fensterscheibe zerborsten. Der Passagier direkt am Fensterplatz wurde durch den Sog halb nach draußen gezogen. Neben ihm sitzende Reisende konnten ihn noch in die Maschine zurückziehen. Der Flieger war eigentlich auf dem Weg nach Memmingen, kehrte nach dem Vorfall aber sofort um. Der Passagier kam ins Krankenhaus, die anderen Reisenden in eine Ersatzmaschine. Die deutschen Autobauer kämpfen weiter mit sinkenden Verkaufszahlen. Im zweiten Quartal haben sowohl Volkswagen als auch BMW ein Minus beim Absatz verzeichnet. Hauptgrund ist der deutliche Einbruch auf dem chinesischen Markt. Und der ist deutlich größer als die Zuwächse in Europa und in Nordamerika. Berlins Bürgermeister Wegner zieht die Reißleine. Nach monatelanger Kritik verzichtet er jetzt auf eine weitere Spitzenkandidatur für die CDU bei der Abgeordnetenhauswahl im September. Er wird aber bis zur Wahl noch im Amt bleiben, David Riemer berichtet.
2: Am Ende ist der Druck dann doch zu groß geworden. Es geht vor allem um Wegners Krisenmanagement beim großen Stromausfall in Berlin Anfang des Jahres. Er spielte an dem Tag, als es losging, Tennis, verschwieg das aber erst einmal. Und auch danach gab es immer wieder Ungereimtheiten, wann er sich denn nun wirklich um den Blackout kümmerte.
1: Deutschlands Tennisprofi Nummer 1 Alexander Zverev spielt im Finale von Wimbledon gegen Jannik Sinner. Der Italiener hat am Abend Novak Djokovic klar in 3 Sätzen besiegt. Und bei der Fußball-WM, da steht heute Abend das zweite Viertelfinale an zwischen Spanien und Belgien. Und zur Halbzeit, da steht es 1:1.
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2: Mit Hendrik Daum. Nach dem Bundestag hat auch der Bundesrat das Sparpaket für die gesetzliche Krankenversicherung passieren lassen. Vorgesehen sind unter anderem höhere Beiträge für Besserverdienende, Einschränkungen bei der kostenlosen Partnermitversicherung und höhere Zuzahlungen für Medikamente. Ziel der Reform ist die Stabilisierung der Finanzlage der Kassen. Zudem soll der Anstieg der Beiträge für Versicherte gestoppt werden. Die deutschen Autobauer kämpfen weiter mit sinkenden Verkaufszahlen. Im zweiten Quartal haben sowohl Volkswagen als auch BMW ein Minus beim Absatz verzeichnet. Hauptgrund ist der deutliche Einbruch auf dem chinesischen Markt und der ist deutlich größer als die Zuwächse in Europa und Nordamerika. Die Abholzung des Regenwalds im brasilianischen Amazonasgebiet hat in der ersten Jahreshälfte offenbar den niedrigsten Stand seit Beginn der Aufzeichnungen im Jahr 2016 erreicht. Der linksgerichtete brasilianische Präsident Lula hatte ja in Aussicht gestellt, die illegale Abholzung des Amazonaswalds bis 2030 komplett zu stoppen. Der Amazonas gilt als grüne Lunge des Planeten. Sein Regenwald nimmt in gigantischen Mengen Kohlendioxid aus der Erdatmosphäre auf und wirkt damit der Erderwärmung entgegen. Rauch im Maschinenraum eines Dampfers hat am Chiemsee einen Großeinsatz ausgelöst. Rund 200 Fahrgäste mussten von Bord. Das Schiff konnte noch einen Steg in See und Seebruck erreichen. Verletzt wurde niemand. Ursache war nach ersten Erkenntnissen ein defektes Stromaggregat. Deutschlands Tennisprofi Nummer 1 Alexander Zverev spielt im Finale von Wimbledon gegen Jannik Sinner. Der Italiener hat am Abend Novak Djokovic klar in 3 Sätzen besiegt. Damit trifft am Sonntag der Weltranglisten-erste Sinner auf den Weltranglisten-dritten Zverev.
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1: Mit Hendrik Daum. Das Krankenkassensparpaket der Bundesregierung kann in Kraft treten. Nach dem Bundestag hat es auch den Bundesrat passiert. Thomas Brockt mit den Einzelheiten.
2: Mit Schmerzen, sagt Bayerns Ministerpräsident Söder, aber es bremse die Kostenentwicklung und sorge für stabile Beiträge. Geplant ist, dass Praxen, Kliniken, Apotheken und auch die Pharmabranche weniger Geld ausgeben. Gleichzeitig müssen aber auch die gesetzlich Versicherten mit mehr Zuzahlungen und weniger Leistungen rechnen. Das Paket sorgt seit Wochen für Proteste. Hausärzte etwa sprechen von wahllosen Kürzungen und warnen vor längeren Wartezeiten.
1: Es klingt wie in einem Film. In einem Flugzeug von Ryanair ist nach dem Start im griechischen Thessaloniki eine Fensterscheibe zerborsten. Der Passagier direkt am Fensterplatz wurde durch den Sog halb nach draußen gezogen. Neben ihm sitzende Reisende konnten ihn gerade noch in die Maschine zurückziehen. Der Flieger war eigentlich auf dem Weg nach Memmingen, kehrte nach dem Vorfall aber sofort um. Der Passagier kam ins Krankenhaus, die anderen Reisenden in eine Ersatzmaschine. Die deutschen Autobauer kämpfen weiter mit sinkenden Verkaufszahlen. Im zweiten Quartal haben sowohl Volkswagen als auch BMW ein Minus beim Absatz verzeichnet. Hauptgrund ist der deutliche Einbruch auf dem chinesischen Markt und der ist deutlich größer als die Zuwächse in Europa und Nordamerika. Nach dem Messerangriff am Welfengymnasium in Schongau prüfen die Ermittler neue Hinweise. Nach Angaben der Staatsanwaltschaft gibt es Anzeichen dafür, dass der Täter die Tat möglicherweise per Livestream übertragen wollte. Außerdem untersuchen die Behörden ein Schreiben, das von dem 16-Jährigen stammen könnte. Laut Spiegel werden darin frühere Schulamokläufe verherrlicht. Bei dem Angriff am Mittwoch waren zwei 13-jährige Mädchen schwer verletzt worden. Mikel Merino hat Spanien nach einem Geduldsspiel ins WM-Halbfinale gegen Frankreich geschossen. Beim 2:1 im Viertelfinale gegen Belgien traf er in der 88. Minute zum Siegtor und sorgte für den ersten Einzug Spaniens in die Top 4 seit dem WM-Titel vor 16 Jahren. 089
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1: Mit Hendrik Daum. Nach dem Bundestag hat auch der Bundesrat das Sparpaket für die gesetzliche Krankenversicherung passieren lassen. Vorgesehen sind unter anderem höhere Beiträge für Besserverdienende, Einschränkungen bei der kostenlosen Partnermitversicherung und höhere Zuzahlungen für Medikamente. Ziel der Reform ist die Stabilisierung der Finanzlage der Kassen. Zudem soll der Anstieg der Beiträge für Versicherte gestoppt werden. Die deutschen Autobauer kämpfen weiter mit sinkenden Verkaufszahlen. Im zweiten Quartal haben sowohl Volkswagen als auch BMW ein Minus beim Absatz verzeichnet. Hauptgrund ist der deutliche Einbruch auf dem chinesischen Markt und der ist deutlich größer als die Zuwächse in Europa und Nordamerika. Die Abholzung des Regenwalds im brasilianischen Amazonasgebiet hat in der ersten Jahreshälfte offenbar den niedrigsten Stand seit Beginn der Aufzeichnungen im Jahr 2016 erreicht. Der linksgerichtete brasilianische Präsident Lula hatte ja in Aussicht gestellt, die illegale Abholzung des Amazonaswalds bis 2030 komplett zu stoppen. Der Amazonas gilt als grüne Lunge des Planeten. Sein Regenwald nimmt in gigantischen Mengen Kohlendioxid aus der Erdatmosphäre auf und wirkt damit der Erderwärmung entgegen. Rauch im Maschinenraum eines Dampfers hat am Chiemsee einen Großeinsatz ausgelöst. Rund 200 Fahrgäste mussten von Bord. Das Schiff konnte noch einen Steg in See und Seebruck erreichen. Verletzt wurde niemand. Ursache war nach ersten Erkenntnissen ein defektes Stromaggregat. Bei der Fußball-WM steht nach Frankreich jetzt auch Spanien im Halbfinale. Die Spanier taten sich im Viertelfinale gegen Belgien zwar schwerer als gedacht, konnten sich aber schlussendlich mit 2:1 durchsetzen. Der Siegtreffer gelang erst kurz vor Schluss. Damit treffen am kommenden Dienstag im ersten Halbfinale Spanien und Frankreich aufeinander.
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1: Mit Hendrik Daum. Das Krankenkassensparpaket der Bundesregierung kann in Kraft treten. Nach dem Bundestag hat es auch den Bundesrat passiert. Thomas Brockt mit den Einzelheiten.
2: Mit Schmerzen, sagt Bayerns Ministerpräsident Söder, aber es bremse die Kostenentwicklung und sorge für stabile Beiträge. Geplant ist, dass Praxen, Kliniken, Apotheken und auch die Pharmabranche weniger Geld ausgeben. Gleichzeitig müssen aber auch die gesetzlich Versicherten mit mehr Zuzahlungen und weniger Leistungen rechnen. Das Paket sorgt seit Wochen für Proteste. Hausärzte etwa sprechen von wahllosen Kürzungen und warnen vor längeren Wartezeiten.
1: Der US-IT-Konzern Apple hat eine Klage gegen den ChatGPT-Hersteller OpenAI eingereicht. Apple wirft dem Konkurrenten vor, Firmengeheimnisse gestohlen zu haben. Konkret geht es um 2 ehemalige Apple-Mitarbeiter, die inzwischen für OpenAI tätig sind. OpenAI entwickelt derzeit ein Gerät, das speziell darauf ausgerichtet sein soll, künstliche Intelligenz zu nutzen. Viele Firmen in Deutschland sind nicht bereit, hierzulande zu investieren. Laut einer Konjunkturumfrage des Instituts der Deutschen Wirtschaft verzichtet jedes 5. Unternehmen vollständig auf Investitionen. Die meisten gaben an, dass vor allem Regulierung, hohe Arbeitskosten, hohe Steuern und hohe Energiekosten sie daran hindern, zu investieren. Gut 3 Stunden hat es gedauert, bis ein großes Aufgebot der Feuerwehr in der Nacht einen Waldbrand in Nürnberg unter Kontrolle gebracht hat. Allerdings, so ein Polizeisprecher, seien auch jetzt noch Einsatzkräfte vor Ort, um Glutnester zu finden und zu löschen. Gebrannt habe eine Fläche von etwa 3000 Quadratmeter nahe dem Messegelände. Wegen der starken Rauchentwicklung seien ein Campingplatz und ein Open-Air-Konzert vorsorglich geräumt worden. Verletzt wurde nach bisherigem Kenntnisstand niemand. Die Brandursache ist noch unklar. Generell ist momentan die Waldbrandgefahr in Franken wegen der Trockenheit sehr groß. Bei der Fußball-WM steht nach Frankreich jetzt auch Spanien im Halbfinale. Die Spanier taten sich im Viertelfinale gegen Belgien zwar schwerer als gedacht, konnten sich aber schlussendlich mit 2:1 durchsetzen. Der Siegtreffer gelang erst kurz vor Schluss. Damit treffen am kommenden Dienstag im ersten Halbfinale Spanien und Frankreich aufeinander. 089
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